0: Captain.
1: Es sieht gut aus für Ihren Mann. Achten Sie auf die inneren Werte der Mann. Der Mann, der ist nicht lassen kann, stabil. Mit der nötigen Härte.